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1: Juhu, guten Morgen ihr Lieben. Mittwoch, 6 Uhr haben wir's. Und wir starten in die besten Beats am Morgen mit einem neuen Song. Ordinary von TBS und The Twins. Hören wir jetzt. Wunderschöner Song, super schön angenehme Melodie, ultraschöne Vocals. Gänsehaut vielleicht schon vorprogrammiert. Guten Morgen.
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0: Don't be so shy. Ja, manchmal leichter gesagt als getan. Kennen wir, glaube ich, alle. Wo aber wirklich niemand schüchtern sein braucht, ist bei unserem Mittwochs-Game Checkst du.
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0: Heute zocken wir wieder um kurz nach halb die erste Runde. Und alle von euch können gerne mitspielen, sind herzlich dazu eingeladen. Thematisch, ihr hört's, geht's nach Frankreich. Es gibt eine spannende, sehr coole News aus unserem Nachbarland. Die erzähle ich euch, ihr hört zu. Und wenn ihr das tut, dann wird's ein Klacks für euch, die Nachfrage zu einem Detail aus der Story am Ende richtig zu beantworten und euch so Sunshine Live Merch klar zu machen. Ey, macht richtig viel Spaß. Und das Beste ist, es gibt nichts zu verlieren, nur zu gewinnen. Kleiner Check für euch selbst jetzt. Erinnert ihr euch noch, was ich meinte, aus welchem Land die News kommt? Wer jetzt wusste, Frankreich. Und auch wer es nicht wusste und einfach Bock hat mitzuspielen, WhatsApp an die 0049 30 20 19 16 16. Moin zusammen!

Eli Oaks Mix zu Taylor Swift's Opalite. Hört ihr das? Ich weiß gar nicht, ob ihr das hört. Aber es ist so gemütlich gerade. Ah, es regnet, gewittert dazu noch. Es ist auch echt jetzt mittlerweile schon um die Zeit wieder relativ dunkel, ne? Ich meine, wir kriegen das ja mit, wir, die so früh aufstehen. Ja, und ich finde, dazu machen wir uns jetzt einfach noch ein bisschen gemütliche Schmusemucke an, legen uns mit diesem Song jetzt hier nochmal so imaginär die Decke über What is Love von Hathaway. Einen guten, ganz entspannten Start wünsche ich euch. Guten Morgen. What?

0: Kurz vor 7 haben wir es am Mittwoch. Wenn euer Kalender fürs Wochenende noch so leer ist wie mein Konto am Monatsende, dann ist das nicht so eine ganz aussichtslose Situation wie meine. Denn es gibt einige Optionen, wie wir euren Kalender füllen können. Lucky you.
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2: In der Wasserkirche in der Zürcher Altstadt ist für euch der Canding Ray Live als Hauptakt am Start. Das Event gehört zu der Zürcher Music Week, wo der Fokus auf der Szene und den Menschen liegt und ihr ravet in einer Kirche. Das gibt es nicht jeden Tag. Eine besondere Akustik und ein atmosphärisches Licht erwartet euch ebenfalls. Los geht's hier am Freitag, am 7. Abend. Wenn ihr an der Street Parade seid, dann lasst euch auf gar keinen Fall Sunshine Life Love Mobile entgehen. Das ist ein absolutes Highlight von der Street Parade. Auf dem Line-Up stehen Acts wie zum Beispiel Sunshine Life Legende DJ Falk, Vendex, Pretty Pink oder Luca Agnelli. Von Bounce bis Hard Techno ist alles mit dabei. Abfahrt ist am Samstag am 1 am Nachmittag. Die Party Sonnentanz ist ein Techno Daydance Open Air. Die Location liegt direkt am Fluss mit Badeplatz und Grillstelle. Sonne und Mond Productions organisiert das Ganze, wo ein ziemlich cooles Line-Up auf die Beine gestellt haben. Zum Beispiel sind Acts wie Axoleo, Jim Knopf oder Magnetfelder an den Decks. Los geht's hier am Samstag am 12 Uhr Mittag.
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0: halb sieben, ihr Lieben. Gummo.
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0: Der frühe Vogel fängt den Wurm. Aber mal ehrlich, was will man denn mit einem Wurm? Bei uns fangen die frühen Vögel Sunshine Live Merch. Meiner Meinung nach der bessere Fang. Und wer sich den schnappen will, kann das gleich bei unserer ersten Runde Checks tun. Ist ein Spiel, bei dem es drauf ankommt, gut zuzuhören. Super easy, macht ihr ja eh die ganze Zeit. Wer Bock hat, schickt jetzt einfach eine WhatsApp. 0049 30 20 19 16 16. Einen guten Start euch in den Mittwoch. Jetzt mit einem der, wie ich finde, besten Tracks des Jahres. New Religion von Baby Rexha. Guten Morgen.
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0: Meine Damen und Herren, alle dazwischen außerhalb, wir gehen rein in die erste Runde unseres Funky Mittwochs Game. Mittwoch Games, checkst du?
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0: Der Erste, der hier heute checkt, kommt aus Berlin. Tim aus unserer Sunshine Live Community. Moin.
4: Moin.
0: Tim, schön, dass du am Start bist. Sag mal, warst du schon mal in Frankreich?
4: Ja, ich war schon mal in Frankreich mit meinem Opa. Disneyland haben wir da auch besucht zum Beispiel.
0: Cool.
4: Ja.
0: Boah, das war bestimmt fett. Wir reisen jetzt zusammen nochmal dahin. Nicht ins Disneyland, aber nach Frankreich. Tim, hier ist deine Story. Hör gut zu, denn wenn du am Ende checkst, dann räumst du Sunshine Live Merch ab. Alright?
4: Okay, jo.
0: Alright, here we go. DJ-Sets wurden ja schon an den wildesten Orten gespielt. Auf der chinesischen Mauer, vor den Pyramiden von Gizeh, auf 3800 Meter Höhe in den Alpen. Und die Liste ist lang. Es waren aber meistens nur Aufnahmen und keine richtigen Partys. Richtig schade. Ich glaube, wir würden alle gern mal an solchen Locations raven. Oder was sagst du, Tim?
4: Ja.
0: Können wir bald, denn bis Anfang September, da steigen auf dem Tour Eiffel, dem Eiffelturm in Paris, Open-Air-Events. Und das Ganze, das wird keine einmalige, komplett überteuerte Sache, sondern jeden Donnerstag steigt oben auf der ersten Etage ein Open-Air. Und das Beste, man braucht keine extra Tickets kaufen, man kann mit dem normalen Eiffelturm-Ticket auch zu der Party gehen. Hammergeil. Tim, jetzt deine Frage.
4: Ja.
0: Checkst du, auf welcher Etage vom Eiffelturm steigen die Open-Air-Partys?
4: Ja, auf der ersten Etage.
0: Das ist absolut richtig. Hättest du Bock, da hinzugehen?
4: Ja, selbstverständlich. Natürlich schön so ein Ticket buchen für ein Flugzeug und dann geht's ab rüber und dann wird erstmal fett gefeiert. Ja, ist doch auch eine schöne Aussicht.
0: Ne? Ja, Mann. Ey, voll. Tim, hat richtig Bock gemacht mit dir. Cool, dass du dabei warst. Einen schönen Tag dir noch.
4: Du, darf ich noch jemanden grüßen? Meine Kollegin Andrea, mit der höre ich nämlich immer zusammen Sunshine Live und ich habe ihr gesagt gestern, dass ich gerne Andrea grüßen würde und das mache ich hiermit.
0: Oh, süß. Na klar, Grüße gehen raus an Andrea. Immer schön fleißig weiterhören. Euch einen schönen Arbeitstag und Leute, wer Bock hat, auch noch ein Ründchen mitzuspielen, meldet euch einfach an auf sunshine-live.de.

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0: 7, ihr Lieben. Einen wunderschönen wünsche ich euch.
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0: Also, ich würde einen Fünfer geben, um jetzt zu Hause zu sein. Wer bietet mehr? Ja, da geht die Hand hoch, bitte. Okay, die Herrschaften Glockenbach und Tom Walker, die bieten einen Song, der uns zu Hause fühlen lässt. Zum ersten, zum zweiten, zum dritten, verkauft.
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0: kleinen Festivals geht's schlecht. Und zwar so richtig. So mit Magenkrämpfen, Dünnpfiff und Übelkeit.
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0: Moin ihr Lieben. Ich hoffe, ich habe jetzt keinem von euch das Frühstück verdorben. Ich glaube, wir können uns alle denken, warum es den Kleinen so schlecht geht. Aber wir hören mal die Expertise von Initiative Musik.
2: Ganz simpel, steigende Kosten an allen Ecken und Enden. Sprich, die Künstlerinnen-Honorare steigen, die Technikkosten, die Kosten von Personal. Teilweise wird es schwieriger, Genehmigungen zu bekommen, um überhaupt Festivals stattfinden zu lassen. Man braucht sehr viel Freiwillige, Ehrenamt, um Dinge überhaupt umsetzen zu können.
0: Könnte man jetzt ja sagen, ja, okay, es gibt aber über 800 Festivals in Deutschland, eine Vielfalt, wie es sie, by the way, nirgendwo anders gibt, dann ist es ja nicht so schlimm, wenn ein paar kleine wegfallen. Aber gerade die kleinen brauchen wir dringend.
2: Wir stellen fest, gerade die kleineren Festivals sind wirklich auch super wichtig, um in seiner Region gemeinschaftlich etwas zu machen. Also gerade für Menschen, die heranwachsen, sag ich mal, oder sich auch orientieren, Identitäten ausbilden, ist dieses Zusammenkommen niedrigschwellig an etwas zu arbeiten, wo man dann wirklich auch sieht, was man geschaffen hat.
0: Darüber hatte ich vorher gar nicht nachgedacht, ist aber voll der gute, wichtige Punkt. Bei den großen Festivals ist es natürlich viel schwieriger reinzukommen und ich glaube auch, dadurch identifiziert man sich weniger mit ihnen. Vielleicht auch, ne, weil großes Team und ganz andere Strukturen. Und wenn ihr noch Lust habt, in diesem Jahr ein kleines Festival zu besuchen und zu supporten, wir haben auf Instagram eine Übersicht hochgeladen. Da sind super sweete Festivals mit bei. Da entdeckt ihr bestimmt einige, die ihr noch gar nicht kanntet. Einen schönen Mittwoch wünsche ich euch. Kommt gut in den Tag.

Mein Sommersong des Jahres, definitiv der hier, Talk to You von Another. Habe ich rauf und runter gehört und ich verbinde ganz viele schöne, sommerliche, sonnige Momente mit dem. Und sagt mal, was ist denn euer Sommersong 2026? Schickt ihr mir gerne mal auf WhatsApp 0049 30 20 19 16 16 und vielleicht machen wir da mal eine kleine BPM Beats per Morning Summer Edition.

0: war ich am Montag noch in einem tiefen Partyloch. Vergingen 2 Tage, ist jetzt eine ganz andere Lage. Ich habe richtig Bock, am Wochenende loco zu gehen. Und wenn es genauso geht, spitz jetzt die Öhrchen. Hier kommen gute Empfehlungen, wo wir das am Wochenende machen können.
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2: Impact Rave Street Parade After Party wird euch komplett auseinandernehmen. Charlie Sparks, Les, Luca Agnelli und viele mehr legen da für euch Hard Techno, Industrial und auch Schranz auf. Los geht's da am Samstag im Komplex 457 in Zürich am 11. Abend. An der Street Parade in Zürich gibt es eine Haufen geile Trucks in diesem Jahr. Das Nordstern und Teile Love Mobil ist auf jeden Fall auch eine ziemlich geile Partymaschine. Der Club zu Basel und die Berliner Audiomarken schmeißen sich zusammen und zaubern ein richtig krasses Line-up her. Sebastian Konrad, Mera oder der ein oder andere Special Guest legen da für euch auf und spielen Deep House, Afro House und groovige Techno. Los geht's da am Samstag, am 1 am Nachmittag. 3 DJs, 1 Dancefloor, gute Soundanlage, kalte Drinks und der Rest ergibt sich eigentlich von selber. Das sagen die Veranstalter von der House & Groove Party, Buskers im Maison, DJ-Set all night long. Los geht's hier am Samstag im Maison zu Bern am 11. Abend.
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1: Das bin ich. Einen schönen guten Morgen wünsche ich euch. Vor 2 Jahren war Around the World für Niklas D sein Song. Heute ist es sein Alltag. Er tourt mit seiner Keiner kennt mich Tour, witziger Name auch, um die Welt. Und er kann es selber kaum glauben. Richtig sympathischer, bodenständiger Kerl. Und vor allem macht er richtig geile Mucke. Die hören wir jetzt hier bei Sunshine Live. BPM Beats by Morning. Ich bin die Anna. Happy Mittwoch.

0: Was ist denn da in Zürich los? Speed-Dating für Newcomer der elektronischen Musik? Okay, interessant.
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0: Seit Montag läuft die Zürich Music Week, die vor allem zur internationalen Vernetzung von Musikmachenden, Schaffenden, Liebenden, halt eigentlich allen Menschen, die Mucke lieben und sich mit ihr beschäftigen, dient. Das Konzept ist super ähnlich zum bekannten ADE, dem Amsterdam Dance Event. Oder auch hier in Deutschland haben wir ja die Berlin Music Week. Die ganze Woche lang laufen Panel Talks, neue Innovationen, Ideen werden vorgestellt. Es wird aber natürlich auch gefeiert. International bekannte DJs wie Anja Schneider sind da am Start und legen auf so Afterpartys. Wird meistens tagsüber ein bisschen gearbeitet und sich ausgetauscht, genetworked und abends wird dann zusammen gefeiert. Und was ich besonders cool finde, es gibt wohl zum ersten Mal ein Speed-Dating für Track-Demos. Da sitzen NachwuchsproduzentInnen direkt vor A&Rs von weltbekannten Labels. A&R sind ja Artist and Relation Mitarbeitende, sage ich mal, die sich darum kümmern, dass die Tracks laufen. Hier bei uns zum Beispiel gibt es ja auch Resi, die kümmert sich drum, dass die Tracks, ne, die schickste Demos und dass die Tracks dann irgendwie vielleicht hier bei uns im Programm landen. Und das ist natürlich mega die geile Chance für NewcomerInnen, ihre Musik zu zeigen. Lieben wir allen, die da sind, ganz viel Spaß in Zürich. Und wenn ihr da seid, bleibt doch noch ein bisschen, dann sehen wir uns am Samstag auf der Street Parade. Ich freue mich schon sehr. Guten Morgen. Sweet.

Viertel vor acht am Mittwoch. Einen schönen guten Morgen wünsche ich euch, ihr Lieben. Bei dem nächsten Song in unserer Sunshine Live BPM Beats by Morning Playlist habe ich immer so ein Schmunzeln auf den Lippen. Er drückt nämlich das Dilemma, das wir alle haben oder bestimmt auf jeden Fall alle schon mal hatten, auf so eine schöne Art und Weise aus, dass man vergisst, wie doof das eigentlich ist. No Money, kein Geld von Galantis. Hör mal jetzt. Guten Morgen.

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6: Oh mein Gott, Leute, ihr checkt nicht, was gerade hier abging. Springt einfach. Ich dachte, eine mutantische Heuschrecke, wie ich aber gerade gelernt habe, war es eine Gottesanbeterin. Eine riesengroße auf meinen Tisch, direkt vor mir, während ich hier sitze. Ich so, okay, Anna, ganz ruhig, ganz ruhig, ganz ruhig. Atmen. Ey, es hat gar nicht geklappt. Bin direkt rausgerannt. War so, okay, Leute, das war's jetzt für heute mit BPM Beats for Morning. Da kann ich auf gar keinen Fall wieder reingehen. Und dann kam zum Glück ein Kollege und hat sie rausgebracht. Mann, call me Weichei. Aber ich konnte's nicht. Und mal ehrlich, wärt ihr wieder reingegangen, bevor ihr jetzt sagt, ja klar, checkt mal bitte aus, wie groß die war. Ich hab's auf Instagram hochgeladen. Puh, was ein Schock. Aber naja, sie ist weg. BPM geht weiter. Jetzt mit Cry For You von Sidepiece. Gummo.
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0: Gleich, nächste Runde checkst du und ich suche noch KandidatInnen.
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0: Lala, eine sehr geile News aus Frankreich erzähle ich euch gleich bei Checkst du. Um zu checken, hört ihr gut zu und könnt mir dadurch die Nachfrage, die ich nach der Story stelle, richtig beantworten. Schafft ihr das, bekommt ihr Sunshine Live Merch. Schafft ihr das nicht, haben wir ein wunderbares Spiel gespielt und hatten hier ein bisschen Spaß zusammen am Mittwochmorgen. Wer Lust hat mitzuspielen, schreibt mir jetzt einfach eine WhatsApp 0049 30 20 19 16 16 und vielleicht hören wir uns dann gleich hier schon on air. Mein Name ist Anna, einen schönen guten Morgen euch.

0: Wild war es gewesen gestern hier bei Back to the 90s. Ihr habt zusammen geile Hits aus den 90ern abgefeiert. Tickets für geile 90er-Partys am Wochenende wurden abgestaubt. Und vor allem wurde die Rückkehr von Host Chris Nitro gefeiert. Und jetzt feiern wir hier auch eine kleine Afterparty mit einem Banger-Hit aus den 90s. Ecuador von Sesh. Einen schönen Start in den Mittwoch euch.
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0: Kurz vor halb neun am Mittwoch. Wir gehen langsam aber sicher aufs Wochenende zu. Und umso früher ihr euch Tickets für Partys am Wochenende holt, umso günstiger sind sie. Early Bird und so. Und wir alle, die jetzt wach sind, sind ja mal sowas von frühe Vögel.
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2: In der Wasserkirche in der Zürcher Altstadt ist für euch der Canding Ray Live als Hauptakt am Start. Das Event gehört zu der Zürcher Music Week, wo der Fokus auf der Szene und den Menschen liegt und ihr ravet in einer Kirche. Das gibt es nicht jeden Tag. Eine besondere Akustik und ein atmosphärisches Licht erwartet euch ebenfalls. Los geht's hier am Freitag, am 7. Abend. Wenn ihr an der Street Parade seid, dann lasst euch auf gar keinen Fall Sunshine Life Love Mobile entgehen. Das ist ein absolutes Highlight von der Street Parade. Auf dem Line-Up stehen Acts wie zum Beispiel Sunshine Life Legende DJ Falk, Vendex, Pretty Pink oder Luca Agnelli. Von Bounce bis Hard Techno ist alles mit dabei. Abfahrt ist am Samstag am 1 am Nachmittag. Die Party Sonnentanz ist ein Techno-Daydance-Open-Air. Die Location liegt direkt am Fluss mit Badeplatz und Grillstelle. Sonne und Mond Productions organisiert das Ganze, wo ein ziemlich cooles Line-Up auf die Beine gestellt haben. Zum Beispiel sind Acts wie Axoleo, Jim Knopf oder Magnetfelder an den Decks. Los geht's hier am Samstag am 12 Uhr Mittag.
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3: Das bin ich. 8:30 haben wir es am Mittwoch. Einen schönen guten Morgen. In 5 Minuten startet die nächste Runde Checkst du. Wer sich noch nicht angemeldet hat, kann das noch schnell per WhatsApp tun. Die Nummer 0049 30 20 19 16 16. Achtung, das ist die letzte Chance für heute, Leute. Die letzte Chance, sich hier nur durchs Zuhören ein Sunshine Live Merch-Paket klarzumachen. Ihr hört Sunshine Live, BPM Beats by Morning. Jetzt mit einem Beat, der die Stimmung am Morgen einfach perfekt trifft. Ordinary, kommt gut rein.
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0: Und wir sind ja hier schließlich bei Sunshine Live. Deshalb lasst uns Spaß haben.
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0: Jetzt mit Anthony aus Köln. Moin.
3: Moin.
0: Anthony, hattest du schon ein bisschen Spaß heute Morgen?
3: Ja, schon.
0: Schon?
3: Ich bin schon dabei.
0: Okay.
3: Der Arbeit.
0: Okay, aber das ist ja schon mal gut, wenn man die Arbeit mit Spaß verbindet.
3: Definitiv.
0: Ohne Spaß, gut.
3: Ne?
0: Ist so, ja. Ohne Spaß kein Fun. Anthony, es wird jetzt noch ein bisschen spaßiger, denn wir spielen jetzt hier eine Runde Checkst du? Ich habe eine richtig coole News für dich am Start. Die erzähle ich dir und du hörst sie dir an und achte auf Details, denn nach einem werde ich dich fragen, checkst du das, klärst du dir Sunshine Live Merch. Alright?
3: Okay, perfekt.
0: Dann würde ich mal sagen, let's go. Anthony, stell dir mal vor, du bist in Berlin-Friedrichshain. Denkst dir so, Bergheim mal von außen zu sehen, das hat mich schon immer mal interessiert. Gehst hin und siehst von Weitem schon eine riesige Schlange vor der Tür. Das ist ja eh so ein Bergheim-Ding. Manchmal stehen da Leute ja wirklich 3-4 Stunden an, um reinzukommen. Du kommst näher, alle in Schwarz, die Stimmung eher angespannt. Und dann siehst du eine Dame, die komplett aus der Masse heraussticht. Eine Omi. Super süß gekleidet, mit so lila Hut, lila Rock und Nordic Walking Stöcken. Und genau das konnte man letzte Woche vom Hain einfach sehen. Aber nicht, weil die Oma rein wollte, sondern sie hat eine Führung durch Berlin gemacht, ist halt auch am Berghain vorbeigekommen und hat aus Gag ein Foto in der Schlange gemacht. Das ist dann komplett viral gegangen mit Kommentaren, also von Leuten auf dem Foto. Nee, mit Kommentaren so, wo geschrieben wurde, also die Leute, von den Leuten, die auf dem Foto sind, da wäre die Oma auf jeden Fall am ehesten reingekommen. Da waren nämlich noch so schwarz gekleidete, ganz normale BergheimbesucherInnen auf dem Foto drauf. Und jetzt, mein lieber Anthony, würde ich gerne von dir wissen, checkst du ein Detail von dem Outfit von der Omi?
3: Ja, diese Walking-Stöcke.
0: Oh, yes. Die Walking-Stöcke, das ist absolut richtig. Du gewinnst ein Sunshine Live Merch-Paket.
3: Perfekt.
0: Guck mal, da haben wir ein bisschen Spaß gehabt hier, oder? Hat dir Spaß gemacht?
3: Ja, definitiv. Da wird schon im Hintergrund gejubelt.
0: Wer freut sich denn da mit dir?
3: Ich bin mit einem Arbeitskollegen gerade auf einer Baustelle und er hat fleißig mit zugehört.
0: Oh,
3: so
0: schön.
3: Im Nebenraum. Genau.
0: Alright, mein Lieber, dann wünsche ich euch beiden jetzt noch viel Spaß auf der Arbeit und einen schönen Tag. Schön, dass ihr mitgemacht habt und alle von euch, die auch mal mitmachen wollen, schreibt mir einfach auf WhatsApp 049 30 20 19 16 16 oder meldet euch an auf sunshine-live.de. Kumo!

Das ist der meist shazamte Song weltweit. Moving to the Sun von Ugel. Ey, und ich oute mich. Ich hab den einfach auch shazamt. So auf einer Party, so, da lief der. Und ich war so, boah, was ein geiler Sommersong. Vorhin hatten wir es ja schon drüber, unsere favorite Sommersongs. Was ist denn so euer Liebster? Schickt sie mir doch gerne mal rüber bei WhatsApp 0049 30 20 19 16 16. Ich würde nämlich super gerne so eine kleine BPM Beats per Morning Summer Edition machen. Und dafür brauche ich natürlich eure Tracks. Vielleicht schickt ihr mir den ja auch. Hier ist er, Moving to the Sun von Ugel. Gummo.

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0: Ach ja, die Nachrichten. Machen wir mal lieber mit was Schönem weiter, oder?
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0: Guten Morgen, ihr Lieben. Mittwoch heute, 9 Uhr haben wir es. 8.59 Uhr ganz genau. Und weiter geht's hier mit den besten elektronischen Beats am Morgen. Ganz neu in unserer Playlist mit dabei. Toxic Symphony von Nicholas D. Finde ich sehr nice. Ich bin gespannt, was ihr sagt. Mein Name ist Anna. Einen guten Start euch.

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1: Leute, können wir mal kurz drüber reden, wie underrated ganze Alben sind? Also ich muss mich auch outen, ich habe ewig auch kein Album mehr gehört. Aber dieses hat mich wieder erinnert, wie nice es eigentlich ist. Dreams in a Dream von Rehab. Und bei dem Album lohnt es sich auch nochmal ganz besonders, es von Anfang bis Ende zu hören, weil es eine Geschichte erzählt. Es geht los mit einer Art Meditation auf den Takt, wie ich es nenne, Besinnlichkeit durch Beats. Hört mal rein.
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1: Also wirklich super slow und dann langsam baut sich's von Track zu Track auf. Und einer, der mir heute ins Auge gesprungen ist, ist Lost in Translation, denn der heißt so wie einer meiner Lieblingsfilme. Wer den noch nicht geguckt hat, auf jeden Fall auch eine Empfehlung. Genauso wie der Song. Kumo!
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0: Moini zusammen, 9.25 Uhr, kurz vor halb 10 am Bass. Ihr sitzt vielleicht gerade am Frühstückstisch, löffelt Müsli, schlürft einen Kaffee. By the way, real talk, wenn man Kaffee schlürft, dann schmeckt er viel besser. Probiert's mal aus. Liegt daran, dass die Aromen im Mund sich besser verteilen und die Düfte dann direkt hoch in die Nase steigen. Aber ja, da wollte ich gar nicht drauf hinaus, sondern wollte euch passend zum Frühstück die besten Partys am Wochenende aufs Brot schmieren.
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2: Impact Rave Street Parade After Party wird euch komplett auseinandernehmen. Charlie Sparks, Les, Luca Agnelli und viele mehr legen da für euch Hard Techno, Industrial und auch Schranz auf. Los geht's da am Samstag im Komplex 457 in Zürich am 11. Abend. An der Street Parade in Zürich gibt es eine Haufen geile Trucks in diesem Jahr. Das Nordstern und Teile Love Mobil ist auf jeden Fall auch eine ziemlich geile Partymaschine. Der Club zu Basel und die Berliner Audiomarke schmeißen sich zusammen und zaubern ein richtig krasses Line-up her. Sebastian Konrad, Mera oder der ein oder andere Special Guest legen da für euch auf und spielen Deep House, Afro House und groovige Techno. Los geht's da am Samstag, am 1 am Nachmittag. 3 DJs, ein Dancefloor, gute Soundanlage, kalte Drinks und der Rest ergibt sich eigentlich von selber. Das sagen die Veranstalter von der House & Groove Party Buskers im Maison. DJ-Set all night long. Los geht's hier am Samstag im Maison zu Bern am 11. Abend.
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1: Good morning in the morning, Sunshine. Sonne lacht. Heute wird's noch mal heiß. Ab morgen dann aber wieder, sagen wir, human. So 26 Grad reicht für meinen Geschmack auch. Aber naja, wollen wir uns mal nicht beschweren. Ist ja schön, dass Sommer ist. Und den feiern wir hier zusammen mit sommerlichen Beats bei Sunshine Live BPM Beats per Morning. Jetzt mit alle Farben. Call my name. Ich bin die Anna. Happy Mittwoch.

0: Leute, das Rätsel wurde gelöst. Einige von uns, mir inklusive, haben sich lange gefragt, warum genau DJ und Produzent Eli Oaks und auch viele andere plötzlich Taylor Swift Songs remixen. Und jetzt, Leute, haben wir endlich die Antwort.
1: Es war tatsächlich eine E-Mail an mein Management von ihrem Label. Und die waren so, ey, wir suchen noch Remixer für Opelite. Und wir sind gerade in einem Meeting sitzt und es kommt so rein und das Meeting war irgendwie war der Vibe gar nicht so geil und dann kommt diese Message und dann so, die haben für einen Taylor Swift Remix angefragt und die war so, hä?
0: Ja, jetzt wissen wir auf jeden Fall Bescheid, woher auf einmal der Hype ums Mixen von Taylors Songs kommt. Mit Eli Oaks hat ihr Management auf jeden Fall einen krassen Glücksgriff gelandet. Was der aus dem Song gemacht hat, ist so geil. Und das hören wir uns jetzt direkt an. Hier ist Elis Mix zu Opelite. Mein Name ist Anna. Ich wünsche euch einen schönen Mittwoch. Wir hören uns morgen um 6 hier bei BPM Beats by Morning wieder. Einen schönen guten Morgen.

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In der Wasserkirche in der Zürcher Altstadt ist für euch der Canding Ray Live als Hauptakt am Start. Das Event gehört zu der Zürcher Music Week, wo der Fokus auf der Szene und den Menschen liegt und ihr ravet in einer Kirche. Das gibt's nicht jeden Tag. Eine besondere Akustik und ein atmosphärisches Licht erwartet euch ebenfalls. Los geht's hier am Freitag, am 7. Abend. 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Von Bounce bis Hard Techno ist alles mit dabei. Abfahrt ist am Samstag am 1 am Nachmittag. Party Sonnentanz ist ein Techno Daydance Open Air. Die Location liegt direkt am Fluss mit Badeplatz und Grillstelle. Sonne und Mond Productions organisiert das Ganze, wo ein ziemlich cooles Line-Up auf die Beine gestellt haben. Zum Beispiel sind Acts wie Axoleo, Jim Knopf oder Magnetfelder an der Decks. Los geht's hier am Samstag, am 12. Mittag.

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1: Wie ist das eigentlich, wenn man all seine Träume, seine Wünsche sich erfüllt hat? Hat man dann keine Träume mehr? Ja doch, dann kommen irgendwie neue Träume. Ein Traum innerhalb eines Traumes, den man lebt. Dream inside a dream. So könnte man ungefähr die Story zur Rehabs neuen Album zusammenfassen. Das heißt nämlich genauso. Dream inside a dream. Und da haben wir in einer halben Stunde etwas genauer rein. I'm your man on the mic. DJ Falk ist in der Haus.

Im Original ein Popsong von den Cardigans, das ist die Version von Two Colors. Damals wie heute, Love Fool. Wir gehen mit euch ins Jahr 1998. Eine French House-Formation rund um Alan Quelm, den die meisten von euch als Alan Braxe vielleicht da besser kennen. Benjamin Cohen, den kennt man als Benjamin Diamond. Und Thomas Bangalter. Danach, das vielleicht bei dem einen oder anderen Klick, ja, ist eine Hälfte von Daft Punk. Einen Song haben sie gemacht und dann sind sie wieder eigene Wege gegangen. Aus dem Jahr 1998 als Formation Stardust. Music sounds better with you.

0: kleine Zeitreise ins Jahr 98. Stardust, Music Sounds Better With You. Checkt ihr auch in unserem 90s-Channel. Den findet ihr auf unserer Webseite und natürlich auch in der kostenlosen Sunshine Live-App auf eurem Smartphone.
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0: Im Original aus den 80ern von den Eurythmics. Sweet Dreams, wer das Original mal wieder hören möchte, natürlich auch in coolen House-Remixen, checkt mal unseren 80s-Channel. Den findet ihr auf unserer Webseite oder in der Sunshine Live App auf eurem Smartphone. Das war die zeitgemäße Version von Sound of Legend aus Frankreich. Jetzt gehen wir nach Niederlande.
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0: Dream Inside a Dream zeigt einen Künstler abseits der großen Bühnen, nahbar, verletzlich, mit einer sehr persönlichen Perspektive auf vergangene Erfolge, erfüllte Träume und die Sehnsucht nach dem nächsten Kapitel. So steht das hier dabei bei unserem Album der Woche Dream Inside a Dream von Rehab. Und da steht noch mit dabei, auch wenn sich vieles von dem, was Rehab sich einst erträumt hat, bereits erfüllt hat, möchte er weiter träumen. Denn ein Traum, der Wirklichkeit wird, trägt bereits den Nächsten in sich. Das sind mal richtig poetische Worte. Er hat es musikalisch verfasst in seinem neuen Album Dream Inside a Dream. Und das hier ist Lost in Translation.

0: ziemlich ungewöhnliche Klänge fast für Rehab, ne? Richtig melodisch. Lost in Translation aus dem Album Dream Inside a Dream. Alle Infos darüber auf unserer Webseite.
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0: Mega-Hit aus dem Jahr 2013 von Armin van Buuren und Trevor Guthrie. This is what it feels like. Und viele von euch wissen vielleicht gar nicht, dass Armin van Buuren ganz viele Jahre schon hier Moderator auch bei Sunshine Live ist. Mit zwei Shows mittlerweile. Eine läuft donnerstags, also morgen wieder. 20 Uhr bis 22 Uhr State of Trance. Und am Sonntagvormittag 10 bis 13 Uhr mit Dance Department. Und da hat er auch immer richtig coole Gastsets mit am Start. Gleich Lunax zusammen mit Felix Sammel, neue Scheibe, Still Waiting.
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0: Nachmittag hier auf Sunshine Live. Ich fühle mich ja manchmal ein bisschen so in die 90er zurückversetzt, muss ich ehrlich sagen, weil damals war auch erst alles so ein bisschen langsam und auf einmal wurde alles ganz, ganz schnell so bei den Rave-Zeiten und so ging mir das eben auch ja gerade hier mit Borderline von Ila Ux und Lavinia, als wenn der Hamster so ein bisschen zu schnell im Rad läuft oder beim CD-Player oder beim Plattenspieler die falsche Geschwindigkeit eingestellt ist, ne? Okay, wir schauen mal kurz, was sich im Weltgeschehen so getan hat. Es ist 15 Uhr.
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0: Merci.
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0: Am Samstag ist es soweit in Zürich. Street Parade. Da freuen wir uns alle schon wieder sehr darauf. Die weltgrößte Parade. Und Sunshine Live ist für euch mit dabei. Welche Startnummer wir haben und unser Line-Up, das verrate ich euch in knapp 10 Minuten. I'm your man on the mic. DJ Falk ist in the house.

0: Mittwochnachmittag, Sunshine Live hier. Mit dem Bergfest. Mittwoch ist ja immer die Mitte der Woche. Dennis Lloyd ist das mit Nevermind. Ja, macht ja auch nichts, ne?
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0: Noch zwei Tage, 21 Stunden, 49 Minuten und 30 Sekunden. Dann geht das Programm auf der Hauptbühne und auf dem ersten Truck los, auf dem ersten Love Mobile. Die Rede ist von der Street Parade in Zürich. Ja, ganz, ganz heiß drauf, kann ich euch sagen. Hier laufen die letzten Vorbereitungen noch. Ein großes Trupp von uns ist auch schon auf dem Weg dorthin, damit unser Love Mobile dann auch rechtzeitig starten wird. Unsere Startnummer ist von den 30 Love Mobiles die goldene Mitte. Wir sind an Position Nummer 16 und freue mich schon echt drauf. Vendex ist am Start, Luca Agnelli, Pretty Pink. Ich bin auch dabei. Und dann haben wir noch Sunny, die unseren DJ-Contest gewonnen hat. Also es wird auf jeden Fall richtig fett werden. Wir haben diesmal einen richtig großen Love Mobile Truck mit eigenem WC an Bord und Getränke für alle, die auf dem Truck dabei sein wollen. Es gibt, habe ich mir gerade eben sagen lassen, noch eine Handvoll Tickets. Da müsst ihr euch aber beeilen. Geht entweder über die Street Parade Seite, da klickt ihr unseren Love Mobile an und da findet ihr den Link zu unseren Floats oder zu unserem Love Mobile und natürlich auch auf unserer Webseite sunshine-live.ch oder sunshine-live.de. Also, freuen wir uns schon drauf. 13 Uhr diesen Samstag, Street Parade in Zürich. Und das hier ist Robin Schulz, Better Times.

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0: erstmal ein krasser Anmachspruch, finde ich, oder? I just wanna dive into your love. Das möchte ich jetzt mal lieber so im Raum stehen lassen. Lost Frequencies und Tom Gregory. Wie schaut's aus mit Party? Ja, ich weiß, es ist Mitte der Woche, aber man kann sich ja schon mal Gedanken machen, wo es hingehen soll.
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2: In der Wasserkirche in der Zürcher Altstadt ist für euch der Canding Ray Live als Hauptakt am Start. Das Event gehört zu der Zürcher Music Week, wo der Fokus auf der Szene und den Menschen liegt und ihr ravet in einer Kirche. Das gibt es nicht jeden Tag. Eine besondere Akustik und ein atmosphärisches Licht erwartet euch ebenfalls. Los geht's hier am Freitag, am 7. Abend. Wenn ihr an der Street Parade seid, dann lasst euch auf gar keinen Fall Sunshine Life Love Mobile entgehen. Das ist ein absolutes Highlight von der Street Parade. Auf dem Line-Up stehen Acts wie zum Beispiel Sunshine Life Legende DJ Falk, Vendex, Pretty Pink oder Luca Agnelli. Von Bounce bis Hard Techno ist alles mit dabei. Abfahrt ist am Samstag am 1 am Nachmittag. Party Sonnentanz ist ein Techno Daydance Open Air. Die Location liegt direkt am Fluss mit Badeplatz und Grillstelle. Sonne und Mond Productions organisiert das Ganze, wo ein ziemlich cooles Line-Up auf die Beine gestellt haben. Zum Beispiel sind Acts wie Axoleo, Jim Knopf oder Magnetfelder an den Decks. Los geht's hier am Samstag, am 12. Mittag.

0: Call My Name, ruf meinen Namen. Alle Farben zusammen mit Sophie Laut. Okay, dann machen wir das mal. Alle Farben.
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0: Feels Like, Tobi Romeo und You Not Us. Ja, It Feels Like 16 Uhr.
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0: Danke.
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0: Ladies and Gentlemen, es ist Mittwoch.
3: Es ist schon wieder soweit.
0: Und es ist wieder diese Bar. Okay, Insider.
3: Schon erholt? Von der Nature?
0: Nein.
3: Du? Nee, ich hänge auch noch so ein bisschen in den Seilen.
0: Ja, im wahrsten Sinne des Wortes, aber Musik kann einen ja hochpushen. Und wir sind aber auch ja eigentlich wie im Bergfest, das heißt mit einer Woche. Und es geht gerade so weiter, ne, die nächsten Wochen, ne?
3: Ja.
0: Wer wie was von wo, klären wir gleich. Ihr könnt Felix nicht nur im Radio hören, sondern auch bei Twitch zuschauen. Twitch.tv, Sunshine Live Radio.
3: Guckt zu.
0: Na klar.

0: Lieblingssommer momentan.
1: Ja, meine auch.
0: Absolut.
1: Ich meine, das verbindet, glaube ich, ganz viel und zeigt auch, dass wenn man Techno-DJ ist, dass man ja gerne in eine Schublade gesteckt wird und überzeugt die Leute dann vor was anderem mal, ne?
2: Ja, ja. Also ich meine, das ist ja auch eine Nummer, ne? Von Kölsch.
1: Zusammen mit Camel Fat. Waste My Time. Davor auch richtig coole Nummer von Victor Ruiz.
2: Richtig, Silence.
1: Und zum Einstieg nochmal der Herr Kölsch, ne? All That Matters. Und das war zusammen mit Rolls Abrahamsen und im Remix von Artbart. Grandios.
2: Merkt man irgendwie, dass ich ein kleiner Fanboy bin?
1: Nein.
2: Ein Kölsch-Fanboy.
1: Die Musik meinst du, ne?
2: Ja.
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0: Österreicher.
1: Marco mit Breakout im Charlotte-Remix. Na, welche Charlotte das wohl ist? Oliver Huntemann mit Brutal, haben wir gehört. Echt brutal. Und das Surfer mit Ultrasound. Felix Kröcher bis 18 Uhr für euch in dem Mix. Schaut zu im Studio. twitch.tv. 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
1: Oh ja, schönes Nimmerschild hier.
2: Ah ja, treibend.
1: Der Axel ist es.
2: Ja, Axel Karakarsis.
1: Ich kann den Namen nicht aussprechen, den Nachnamen. Ich
2: krieg das nicht hin.
1: Ja, aber Final Masher, das ist einfacher für mich, genau. Davor der Sam.
2: Sam Paganini, ja.
1: Ready to Rock, richtig cool.
2: Hat sich
1: cool.
2: Mit der Nummer auch wieder zurückgemeldet.
1: Und sag mal, vergangenes Wochenende Nature One.
2: Ja.
1: Ging auch gut ab, ne?
2: Ging richtig gut ab. Also nochmal vielen lieben Dank an alle, die auch in den Sandwich Circus kamen, schon zur relativ frühen Zeit.
1: Ging schon richtig zur Sache, ne?
2: Ja. Das kleine Zelt dort hinten, rechts,
1: auf dem Gelände, war
2: relativ schnell voll.
1: Definitiv.
2: Also vielen, vielen Dank.
1: Und dann hast du ja nochmal auf der Sunshine Live Stage gespielt. Da ging es dann auch nochmal richtig zur Sache, ne?
2: Ja.
1: Das ist dann ein bisschen intimer da, ne?
2: Ja, ich habe sonst immer entweder dann in so einem Bunker gespielt, aber nie großartig oben drauf. Und das ist schon nochmal, und unser Floor liegt dort da auch sehr schön.
1: Definitiv.
2: Und mit Blick auf die Mainstage.
1: Schaut mal auf unsere Socials, da gibt es dann Impressionen davon. Ja, nächste Stunde nicht nur Mucke von Felix, sondern er verrät euch auch, wo er das nächste Wochenende unterwegs ist. Kurzes News-Update.
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0: Messi.
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0: Hier geht's in Richtung Feierabend.
2: Zweite Stunde.
0: Und vielleicht sitzt der gerade im Auto und freut euch auch schon auf zu Hause. Dann heißt es jetzt Lautsprecher aufdrehen, ne?
2: Aber.
0: Sowas von.
2: Anschlag.
0: Felix Kröcher noch bis 18 Uhr für euch hier live im Studio. Könnt ihr uns auch zuschauen auf twitch.tv, Sunshine Life Radio. Viel Spaß.

0: Fächer.
1: Und das immer mittwochs hier bei Sunshine Live, DJs After Work. Ansonsten könnt ihr ihn natürlich auch rund um die Uhr hören im Techno-Channel, den er selbst zusammenstellt. Alle Tracks, die ihr im Techno-Channel hört, von Felix Kröcher persönlich hinzugefügt, findet ihr auf unserer Webseite oder in der Sunshine Live App auf eurem Smartphone. Und wer es noch härter mag, checkt mal den Schranz-Channel auch auf unserer Webseite und in der Sunshine Live App. Da geht's dann richtig zur Sache.
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0: Sprecher.
1: Oh ja, schöner Track.
2: Ja, 2001. Tropical Melons.
1: Ah, die tropischen Melonen. Ja. Welche damit wohl gemeint ist.
2: Ja, wollte ich gerade sagen, Buzzkills Remix.
1: Ah, ich liebe Buzzkills.
2: Hört mal auch.
1: Ja, echt drauf. Voll. Habe euch auch einiges bei Nature aufgelegt übrigens.
2: Ja, geht immer.
1: Apropos Nature. Nach der Nature ist vor der Party. Wo bist du am Wochenende?
2: Freitag haben wir wieder einen Tourstop mit Schrandesbeck in München.
1: Das heißt, da geht's richtig zur Sache. Dann,
2: da ja. geht's ordentlich zur Sache, im DNA.
1: Im DNA, ah, okay.
2: So.
1: Gesundheit.
2: Und ihr merkt, ich bin noch gar nicht so richtig erholt vom Wochenende.
1: Ja, ne, und wann geht's weiter?
2: Und am Samstag spiele ich dann doch hier bei uns hier in der Ecke beim Nimmerland Festival oder Open Air in Germersheim.
1: Ja, in der Pfalz. In der Südpfalz ja. wohlgemerkt.
2: Ja. Darf ich gar nicht so weit zu fahren?
1: Nee, gar nicht mal. Ne? Und alle weiteren Dates natürlich dann online nachzulesen. Ne?
2: Genau.
1: Alright. Und noch bis 18 Uhr live hier im Studio. Schaut zu twitch.tv Sunshine Live Radio.
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1: Eieiei, das hat auch noch richtig Gas gegeben.
2: Ja, zum Schluss hier nochmal eine schöne neue Nummer von Kompossil.
1: Oh, 300G.
2: Ja.
1: Okay, und davor,
2: so viel wie.
1: Da hast du richtig Century Circus Nature One gerade nachgespielt.
2: Ja, da habe ich so zwei, drei Nummern mal eben gerade nochmal aus dem Hut gezaubert.
1: Also, Puls 19. Activate Your Brain. Meine Güte, wer über Twitch zugeschaut hat, der hat gemerkt, wir haben beide hier gerade gefachsimpelt und nochmal richtig Gänsehaut bekommen. Ja, dein Set ist dann auch beim TV bei Arte Concert, glaube ich, dann nochmal zu sehen, was du dort gespielt hast.
2: Vielleicht ist es schon drin, ich habe jetzt nicht nachgeschaut, aber es ist abrufbar dann demnächst oder jetzt schon.
1: Okay, einige haben hier auch schon geschrieben, also richtig geiles Set. Und apropos, ja genau, wir haben dein Set auf der Sunshine Live Meets Face Mac Bühne mitgeschnitten. Das gibt's dann natürlich auch bei Sunshine Live demnächst zu hören und zu sehen, nämlich auch, wir haben das Ganze per Video mitgeschnitten.
2: Auch noch.
1: In einem unserer Video-Channels. Okay, Felix, am Wochenende Freitag im DNA in München mit Schranz ist weg.
2: Genau, und dann am Samstag in Germersheim beim Nimmerland.
1: Okay, ansonsten alle weiteren Dates von Felix, die musikalischen zumindest, in den Social Networks. Ja, ich habe heute einen Clown gefrühstückt. Felix, mach's gut, ne?
2: Schönen Feierabend.
1: Achso, ja, gleich EDX aus der Schweiz.
2: Ach ja, ja, ja.
1: Ab 20 Uhr die Studio-Session und ab 22 Uhr...
2: Jo!
1: Genau. Karotte mit seinem Set von der Wandelbar. Erster Teil. 18:01 Uhr.
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1: Yo, Mittwochabend, Karottes Kitchen hier auf Sunshine Live. Die nächsten beiden Stunden mit mir, mit Karotte. Kurz zum letzten Wochenende. Ich bin ja im Urlaub und habe dann wieder mal hier oben in Arosa gespielt in der Mandelbar All Night Long am Samstag. Es hat wieder sehr viel Spaß gemacht. Arosa, love you. Und die Set habe ich natürlich aufgenommen. Und da gibt es jetzt die ersten beiden Stunden heute hier bei Sunshine Live in Karottes Kitchen. Ich wünsche euch jetzt ganz viel Spaß mit den ersten beiden Stunden des Sets aus der Mandelbar in Arosa.

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So, das waren auch schon wieder 2 Stunden. Oh, das geht schon nie auf Sunshine. Nein, Playlist ist wie immer online, aber auch erst nächste Woche, wenn ich wieder kurz zu Hause bin und die rausschreiben kann, auf der Carottes Kitchen Facebook-Seite. Und natürlich könnt ihr das Ganze nachhören auf der Carottes Kitchen Soundcloud. Also jetzt zu diesem Wochenende. Yeah, yeah, yeah, yeah, yeah. Er kommt am Freitag. Laurent Garnier kommt nach Frankfurt zur As You Like It im Hours, mit der Hours zusammen. Mit mir, ich freue mich, Laurent Garnier, einziger Auftritt dieses Jahr, so wie es aussieht, in Deutschland. Es gibt noch ein paar Tickets, beeilt euch, auf der Hours-Seite. Aber es wird knapp, also Freitag. Es geht um 16 Uhr los, geht bis 22 Uhr. Und Samstag ist klar, da ist natürlich die Street Parade in Zürich. Ich bin wieder auf dem Partisanboot, ich freue mich sehr. Das wird auch toll. Und am Sonntag spiele ich das Closing von 16:30 bis 18 Uhr wieder auf dem schönen Circle of Leaves am Marbach-Stausee. Da ist auch immer ganz tolles Wetter. Wird gut, es wird nicht so heiß dieses Wochenende, es wird ein gutes Feierwetter. Also, jetzt wünsche ich euch noch einen schönen Abend. Vielleicht sehen wir uns irgendwo am Wochenende. Euer Carotte.

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